Norden und Nordwesten die Wolken, an der Nordsee fällt hier und da auch etwas Regen. Überall sonst verzieht sich das Grau, sodass es klar und trocken bleibt. Die Werte sinken auf frische 13 bis 6 Grad, während es an den Küsten etwas milder bleibt.

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1: Mit Michael Mim. In der iranischen Hauptstadt Teheran ist erstmals seit Beginn der jüngsten Eskalation wieder die Flugabwehr aktiviert worden. Im Nordosten der Millionenmetropole waren dumpfe Detonationen zu hören. Gleichzeitig meldete das US-Militär eine neue Welle von Angriffen auf militärische Ziele im Iran. Ermittler von Staatsanwaltschaft und Steuerfahndung haben die Zentrale der Deutschen Bank in Frankfurt am Main durchsucht. Weltreporter Christian Schmidt.
2: Gut 80 Personen mit schweren Rollkoffern, die sind drin, durchsuchen das Gebäude. Es soll um den Verdacht der Steuerhinterziehung in Verbindung mit diesen Cum-Cum-Geschäften gehen. Das sind Aktientransaktionen. Es geht um einen mutmaßlichen Steuerschaden von bis zu 375 Millionen Euro. Um die Postbank geht es. Sie soll damals gemeinsam mit der Barclays Bank diese hochkomplexen Verschiebereien gemacht haben. Das wird jetzt untersucht.
1: Auf Sizilien kämpfen Einsatzkräfte gegen immer mehr Waldbrände. Angeheizt werden die Flammen durch den heißen Scirocco-Wind aus Afrika, der über das Mittelmeer auf die Insel weht. Die Feuerwehr war die ganze Nacht an mehreren Orten im Einsatz. Einige Straßen mussten gesperrt werden. Auch in Spanien und Frankreich sind die Einsatzkräfte im Dauereinsatz gegen großflächige Waldbrände. Als Ursache gelten neben der Hitze und Trockenheit auch Nachlässigkeit und Brandstiftung. Knapp ein Jahr nach dem schweren Zugunglück bei Riedlingen ist die Ursache geklärt. Ein Hangrutsch infolge von Starkregen brachte den Zug zum Entgleisen und löste das Unglück mit 3 Toten und zahlreichen Verletzten aus. Das geht aus dem Abschlussbericht der Bundesstelle für Eisenbahnunfalluntersuchung hervor. Polizei und Staatsanwaltschaft hatten bereits kurz nach dem Unglück einen Hangrutsch als mögliche Ursache vermutet. In Deutschland sind im vergangenen Jahr rund 23 Millionen Tonnen gefährlicher Abfälle angefallen. Das waren 2,4% mehr als im Jahr zuvor, wie das Statistische Bundesamt mitteilt. Den größten Anteil machten mit knapp 39% Bau- und Abbruchabfälle aus. Rund 31% stammten aus Abfall und der Wasseraufbereitung. Die gefährlichen Abfälle müssen wegen möglicher Risiken wie Brandgefahr oder krebserregenden Stoffen besonders entsorgt werden.
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3: Der Ausblick aufs Wetter mit Julia Kersten. Richtiges Sommerfeeling gibt es im Südwesten sowie oben an der Ostsee. Dort bleibt es den ganzen Tag freundlich, oft sonnig, komplett trocken. Der Südwesten holt sich mit bis zu 27 Grad den Spitzenwert. An den Küsten weht dazu ein frischer, angenehmer Nordwestwind. Generell ist heute eher der Wechsel aus Sonne und Wolken angesagt. In der Nordhälfte zieht es sich zeitweise zu, wobei im Osten sowie an den Alpen auch mal ein Schauer oder kurze Gewitter möglich sind. Im Rest des Landes bleibt es freundlicher bei Werten zwischen 19 und 25 Grad. In der Nacht verdichten sich im Norden und Nordwesten die Wolken, an der Nordsee fällt hier und da auch etwas Regen. Überall sonst verzieht sich das Grau, sodass es klar und trocken bleibt. Die Werte sinken auf frische 13 bis 6 Grad, während es an den Küsten etwas milder bleibt.

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1: Mit Michael Mim. In der iranischen Hauptstadt Teheran ist erstmals seit Beginn der jüngsten Eskalation wieder die Flugabwehr aktiviert worden. Im Nordosten der Millionenmetropole waren dumpfe Detonationen zu hören. Gleichzeitig meldete das US-Militär eine neue Welle von Angriffen auf militärische Ziele im Iran. Ermittler von Staatsanwaltschaft und Steuerfahndung haben die Zentrale der Deutschen Bank in Frankfurt am Main durchsucht. Weltreporter Christian Schmidt.
2: Gut 80 Personen mit schweren Rollkoffern, die sind drin, durchsuchen das Gebäude. Es soll um den Verdacht der Steuerhinterziehung in Verbindung mit diesen Cum-Cum-Geschäften gehen. Das sind Aktientransaktionen. Es geht um einen mutmaßlichen Steuerschaden von bis zu 375 Millionen Euro. Um die Postbank geht es. Sie soll damals gemeinsam mit der Barclays Bank diese hochkomplexen Verschiebereien gemacht haben. Das wird jetzt untersucht.
1: Auf Sizilien kämpfen Einsatzkräfte gegen immer mehr Waldbrände. Angeheizt werden die Flammen durch den heißen Scirocco-Wind aus Afrika, der über das Mittelmeer auf die Insel weht. Die Feuerwehr war die ganze Nacht an mehreren Orten im Einsatz. Einige Straßen mussten gesperrt werden. Auch in Spanien und Frankreich sind die Einsatzkräfte im Dauereinsatz gegen großflächige Waldbrände. Als Ursache gelten neben der Hitze und Trockenheit auch Nachlässigkeit und Brandstiftung. Knapp ein Jahr nach dem schweren Zugunglück bei Riedlingen ist die Ursache geklärt. Ein Hangrutsch infolge von Starkregen brachte den Zug zum Entgleisen und löste das Unglück mit 3 Toten und zahlreichen Verletzten aus. Das geht aus dem Abschlussbericht der Bundesstelle für Eisenbahnunfalluntersuchung hervor. Polizei und Staatsanwaltschaft hatten bereits kurz nach dem Unglück einen Hangrutsch als mögliche Ursache vermutet. In Deutschland sind im vergangenen Jahr rund 23 Millionen Tonnen gefährlicher Abfälle angefallen. Das waren 2,4% mehr als im Jahr zuvor, wie das Statistische Bundesamt mitteilt. Den größten Anteil machten mit knapp 39% Bau- und Abbruchabfälle aus. Rund 31% stammten aus Abfall und der Wasseraufbereitung. Die gefährlichen Abfälle müssen wegen möglicher Risiken wie Brandgefahr oder krebserregenden Stoffen besonders entsorgt werden.
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3: Der Ausblick aufs Wetter mit Julia Kersten. Richtiges Sommerfeeling gibt es im Südwesten sowie oben an der Ostsee. Dort bleibt es den ganzen Tag freundlich, oft sonnig, komplett trocken. Der Südwesten holt sich mit bis zu 27 Grad den Spitzenwert. An den Küsten weht dazu ein frischer, angenehmer Nordwestwind. Generell ist heute eher der Wechsel aus Sonne und Wolken angesagt. In der Nordhälfte zieht es sich zeitweise zu, wobei im Osten sowie an den Alpen auch mal ein Schauer oder kurze Gewitter möglich sind. Im Rest des Landes bleibt es freundlicher bei Werten zwischen 19 und 25 Grad. In der Nacht verdichten sich im Norden und Nordwesten die Wolken, an der Nordsee fällt hier und da auch etwas Regen. Überall sonst verzieht sich das Grau, sodass es klar und trocken bleibt. Die Werte sinken auf frische 13 bis 6 Grad, während es an den Küsten etwas milder bleibt.

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1: Mit Michael Mehm. In der iranischen Hauptstadt Teheran ist erstmals seit Beginn der jüngsten Eskalation wieder die Flugabwehr aktiviert worden. Im Nordosten der Millionenmetropole waren dumpfe Detonationen zu hören. Gleichzeitig meldete das US-Militär eine neue Welle von Angriffen auf militärische Ziele im Iran. Ermittler von Staatsanwaltschaft und Steuerfahndung haben die Zentrale der Deutschen Bank in Frankfurt am Main durchsucht. Weltreporter Christian Schmidt.
2: Gut 80 Personen mit schweren Rollkoffern, die sind drin, durchsuchen das Gebäude. Es soll um den Verdacht der Steuerhinterziehung in Verbindung mit diesen Cum-Cum-Geschäften gehen. Das sind Aktientransaktionen. Es geht um einen mutmaßlichen Steuerschaden von bis zu 375 Millionen Euro. Um die Postbank geht es. Sie soll damals gemeinsam mit der Barclays Bank diese hochkomplexen Verschiebereien gemacht haben. Das wird jetzt untersucht.
1: Auf Sizilien kämpfen Einsatzkräfte gegen immer mehr Waldbrände. Angeheizt werden die Flammen durch den heißen Scirocco-Wind aus Afrika, der über das Mittelmeer auf die Insel weht. Die Feuerwehr war die ganze Nacht an mehreren Orten im Einsatz. Einige Straßen mussten gesperrt werden. Auch in Spanien und Frankreich sind die Einsatzkräfte im Dauereinsatz gegen großflächige Waldbrände. Als Ursache gelten neben der Hitze und Trockenheit auch Nachlässigkeit und Brandstiftung. Knapp ein Jahr nach dem schweren Zugunglück bei Riedlingen ist die Ursache geklärt. Ein Hangrutsch infolge von Starkregen brachte den Zug zum Entgleisen und löste das Unglück mit 3 Toten und zahlreichen Verletzten aus. Das geht aus dem Abschlussbericht der Bundesstelle für Eisenbahnunfalluntersuchung hervor. Polizei und Staatsanwaltschaft hatten bereits kurz nach dem Unglück einen Hangrutsch als mögliche Ursache vermutet. In Deutschland sind im vergangenen Jahr rund 23 Millionen Tonnen gefährlicher Abfälle angefallen. Das waren 2,4% mehr als im Jahr zuvor, wie das Statistische Bundesamt mitteilt. Den größten Anteil machten mit knapp 39% Bau- und Abbruchabfälle aus. Rund 31% stammten aus Abfall und der Wasseraufbereitung. Die gefährlichen Abfälle müssen wegen möglicher Risiken wie Brandgefahr oder krebserregenden Stoffen besonders entsorgt werden.
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3: Der Ausblick aufs Wetter mit Julia Kersten. Richtiges Sommerfeeling gibt es im Südwesten sowie oben an der Ostsee. Dort bleibt es den ganzen Tag freundlich, oft sonnig, komplett trocken. Der Südwesten holt sich mit bis zu 27 Grad den Spitzenwert. An den Küsten weht dazu ein frischer, angenehmer Nordwestwind. Generell ist heute eher der Wechsel aus Sonne und Wolken angesagt. In der Nordhälfte zieht es sich zeitweise zu, wobei im Osten sowie an den Alpen auch mal ein Schauer oder kurze Gewitter möglich sind. Im Rest des Landes bleibt es freundlicher bei Werten zwischen 19 und 25 Grad. In der Nacht verdichten sich im Norden und Nordwesten die Wolken, an der Nordsee fällt hier und da auch etwas Regen. Überall sonst verzieht sich das Grau, sodass es klar und trocken bleibt. Die Werte sinken auf frische 13 bis 6 Grad, während es an den Küsten etwas milder bleibt.

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1: Die Meldungen aus der Nachrichtenredaktion mit Gisela Hoff. US-Präsident Trump hat Medienberichten zufolge ein Nuklearabkommen mit Saudi-Arabien genehmigt. Die Vereinbarung soll dem Königreich beim Aufbau eines zivilen Atomprogramms helfen und möglicherweise auch die Urananreicherung auf saudischem Gebiet ermöglichen. Saudi-Arabien gilt als langjähriger Rivale des Irans. Auf Sizilien kämpfen die Einsatzkräfte gegen immer mehr Waldbrände. Angeheizt werden die Flammen durch den heißen Scirocco-Wind aus Afrika, der über das Mittelmeer auf die Insel weht. Die Feuerwehr war die ganze Nacht an mehreren Orten im Einsatz. Einige Straßen mussten gesperrt werden. Auch in Spanien und Frankreich sind die Einsatzkräfte im Dauereinsatz gegen großflächige Waldbrände. Als Ursachen gelten neben der Hitze und Trockenheit auch Nachlässigkeit und Brandstiftung. Der bisherige Kanzleramtschef Thorsten Frey soll Jens Spahn an der Spitze der CDU-CSU-Bundestagsfraktion nachfolgen. Darauf haben sich CDU-Chef Merz und CSU-Chef Söder nach Angaben aus Unionskreisen verständigt. Frey muss noch von der Fraktion gewählt werden, die dafür am kommenden Mittwoch zu einer Sondersitzung zusammenkommt. Wer Frey im Kanzleramt nachfolgt, soll erst in der kommenden Woche bekannt gegeben werden. Ob es darüber hinaus weitere Änderungen im Kabinett gibt, ist noch offen. Die Angebotsmieten in deutschen Großstädten haben sich zuletzt deutlich unterschiedlich entwickelt. Besonders stark stiegen sie im Jahresvergleich in Köln mit 6%, Hamburg mit gut 5% und Düsseldorf mit gut 4%. Der bundesweite Durchschnitt lag bei 3%. In Berlin gingen die Angebotsmieten dagegen um fast 1% zurück. Zwischen Köln und Berlin liegt damit ein Unterschied von fast 7 Prozentpunkten. In Deutschland sind so viele Pkw zugelassen wie noch nie. Zum Jahresbeginn waren es fast 50 Millionen Fahrzeuge, rund 150.000 mehr als ein Jahr zuvor. Damit stieg die Fahrzeugdichte auf einen Rekordwert von rund 600 Autos je 1.000 Einwohner. Das waren 3 Fahrzeuge mehr als im Vorjahr, wie das Statistische Bundesamt mitteilt.
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2: Der Ausblick aufs Wetter mit Julia Kersten. Richtiges Sommerfeeling gibt es im Südwesten sowie oben an der Ostsee. Dort bleibt es den ganzen Tag freundlich, oft sonnig, komplett trocken. Der Südwesten holt sich mit bis zu 27 Grad den Spitzenwert. An den Küsten weht dazu ein frischer, angenehmer Nordwestwind. Generell ist heute eher der Wechsel aus Sonne und Wolken angesagt. In der Nordhälfte zieht es sich zeitweise zu, wobei im Osten sowie an den Alpen auch mal ein Schauer oder kurze Gewitter möglich sind. Im Rest des Landes bleibt es freundlicher bei Werten zwischen 19 und 25 Grad. In der Nacht verdichten sich im Norden und Nordwesten die Wolken, an der Nordsee fällt hier und da auch etwas Regen. Überall sonst verzieht sich das Grau, sodass es klar und trocken bleibt. Die Werte sinken auf frische 13 bis 6 Grad, während es an den Küsten etwas milder bleibt.

90210, Sibylle Becker. Hallo, mit wem spreche ich bitte? Was? Nein, dies ist keine Telefonsexnummer. Ich glaub das ja wohl nicht. Frechheit hier in meiner Sendung. Wie kommt der Kerl dazu, solche obszönen, verwerflichen, widerlichen, sag mal, wie viel verdient man denn da so? Aha. Tja, das ist eigentlich ein Geschäft wie jedes andere. Was muss man denn da so tun? Ja, beim Telefon, Dingsbums. Aha. Ja, das hört sich nicht besonders schwer an. Und dann kommt die Kohle, Gebühr auf mein Konto. Okay, hörst du zu? Ja, dann geht's los. Hm. Gut so. Und noch mehr? Ja. Na, das dürfte jetzt wohl reichen. Wie viel bekomme ich jetzt? Also jetzt geht aber die Jacke zu. Das ist ja obszön, verwerflich, widerlich. Tschüss, Perversling. Ich bin empört. Tja, meine Lieben, schlimm steht's um die Moral, wenn sie für so wenig Geld über den Jordan geht. Ich meine, tschüss, bis zum nächsten Mal. Eure Sibylle Becker.

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1: Die Meldungen aus der Nachrichtenredaktion mit Gisela Hoff. US-Präsident Trump hat Medienberichten zufolge ein Nuklearabkommen mit Saudi-Arabien genehmigt. Die Vereinbarung soll dem Königreich beim Aufbau eines zivilen Atomprogramms helfen und möglicherweise auch die Urananreicherung auf saudischem Gebiet ermöglichen. Saudi-Arabien gilt als langjähriger Rivale des Irans. Auf Sizilien kämpfen die Einsatzkräfte gegen immer mehr Waldbrände. Angeheizt werden die Flammen durch den heißen Scirocco-Wind aus Afrika, der über das Mittelmeer auf die Insel weht. Die Feuerwehr war die ganze Nacht an mehreren Orten im Einsatz. Einige Straßen mussten gesperrt werden. Auch in Spanien und Frankreich sind die Einsatzkräfte im Dauereinsatz gegen großflächige Waldbrände. Als Ursachen gelten neben der Hitze und Trockenheit auch Nachlässigkeit und Brandstiftung. Der bisherige Kanzleramtschef Thorsten Frey soll Jens Spahn an der Spitze der CDU-CSU-Bundestagsfraktion nachfolgen. Darauf haben sich CDU-Chef Merz und CSU-Chef Söder nach Angaben aus Unionskreisen verständigt. Frey muss noch von der Fraktion gewählt werden, die dafür am kommenden Mittwoch zu einer Sondersitzung zusammenkommt. Wer Frey im Kanzleramt nachfolgt, soll erst in der kommenden Woche bekannt gegeben werden. Ob es darüber hinaus weitere Änderungen im Kabinett gibt, ist noch offen. Die Angebotsmieten in deutschen Großstädten haben sich zuletzt deutlich unterschiedlich entwickelt. Besonders stark stiegen sie im Jahresvergleich in Köln mit 6%, Hamburg mit gut 5% und Düsseldorf mit gut 4%. Der bundesweite Durchschnitt lag bei 3%. In Berlin gingen die Angebotsmieten dagegen um fast 1% zurück. Zwischen Köln und Berlin liegt damit ein Unterschied von fast 7 Prozentpunkten. In Deutschland sind so viele Pkw zugelassen wie noch nie. Zum Jahresbeginn waren es fast 50 Millionen Fahrzeuge, rund 150.000 mehr als ein Jahr zuvor. Damit stieg die Fahrzeugdichte auf einen Rekordwert von rund 600 Autos je 1.000 Einwohner. Das waren 3 Fahrzeuge mehr als im Vorjahr, wie das Statistische Bundesamt mitteilt.
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2: Der Ausblick aufs Wetter mit Julia Kersten. Richtiges Sommerfeeling gibt es im Südwesten sowie oben an der Ostsee. Dort bleibt es den ganzen Tag freundlich, oft sonnig, komplett trocken. Der Südwesten holt sich mit bis zu 27 Grad den Spitzenwert. An den Küsten weht dazu ein frischer, angenehmer Nordwestwind. Generell ist heute eher der Wechsel aus Sonne und Wolken angesagt. In der Nordhälfte zieht es sich zeitweise zu, wobei im Osten sowie an den Alpen auch mal ein Schauer oder kurze Gewitter möglich sind. Im Rest des Landes bleibt es freundlicher bei Werten zwischen 19 und 25 Grad. In der Nacht verdichten sich im Norden und Nordwesten die Wolken, an der Nordsee fällt hier und da auch etwas Regen. Überall sonst verzieht sich das Grau, sodass es klar und trocken bleibt. Die Werte sinken auf frische 13 bis 6 Grad, während es an den Küsten etwas milder bleibt.

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1: Die Meldungen aus der Nachrichtenredaktion mit Gisela Hoff. US-Präsident Trump hat Medienberichten zufolge ein Nuklearabkommen mit Saudi-Arabien genehmigt. Die Vereinbarung soll dem Königreich beim Aufbau eines zivilen Atomprogramms helfen und möglicherweise auch die Urananreicherung auf saudischem Gebiet ermöglichen. Saudi-Arabien gilt als langjähriger Rivale des Irans. Auf Sizilien kämpfen die Einsatzkräfte gegen immer mehr Waldbrände. Angeheizt werden die Flammen durch den heißen Scirocco-Wind aus Afrika, der über das Mittelmeer auf die Insel weht. Die Feuerwehr war die ganze Nacht an mehreren Orten im Einsatz. Einige Straßen mussten gesperrt werden. Auch in Spanien und Frankreich sind die Einsatzkräfte im Dauereinsatz gegen großflächige Waldbrände. Als Ursachen gelten neben der Hitze und Trockenheit auch Nachlässigkeit und Brandstiftung. Der bisherige Kanzleramtschef Thorsten Frey soll Jens Spahn an der Spitze der CDU-CSU-Bundestagsfraktion nachfolgen. Darauf haben sich CDU-Chef Merz und CSU-Chef Söder nach Angaben aus Unionskreisen verständigt. Frey muss noch von der Fraktion gewählt werden, die dafür am kommenden Mittwoch zu einer Sondersitzung zusammenkommt. Wer Frey im Kanzleramt nachfolgt, soll erst in der kommenden Woche bekannt gegeben werden. Ob es darüber hinaus weitere Änderungen im Kabinett gibt, ist noch offen. Die Angebotsmieten in deutschen Großstädten haben sich zuletzt deutlich unterschiedlich entwickelt. Besonders stark stiegen sie im Jahresvergleich in Köln mit 6%, Hamburg mit gut 5% und Düsseldorf mit gut 4%. Der bundesweite Durchschnitt lag bei 3%. In Berlin gingen die Angebotsmieten dagegen um fast 1% zurück. Zwischen Köln und Berlin liegt damit ein Unterschied von fast 7 Prozentpunkten. In Deutschland sind so viele Pkw zugelassen wie noch nie. Zum Jahresbeginn waren es fast 50 Millionen Fahrzeuge, rund 150.000 mehr als ein Jahr zuvor. Damit stieg die Fahrzeugdichte auf einen Rekordwert von rund 600 Autos je 1.000 Einwohner. Das waren 3 Fahrzeuge mehr als im Vorjahr, wie das Statistische Bundesamt mitteilt.
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2: Der Ausblick aufs Wetter mit Julia Kersten. Richtiges Sommerfeeling gibt es im Südwesten sowie oben an der Ostsee. Dort bleibt es den ganzen Tag freundlich, oft sonnig, komplett trocken. Der Südwesten holt sich mit bis zu 27 Grad den Spitzenwert. An den Küsten weht dazu ein frischer, angenehmer Nordwestwind. Generell ist heute eher der Wechsel aus Sonne und Wolken angesagt. In der Nordhälfte zieht es sich zeitweise zu, wobei im Osten sowie an den Alpen auch mal ein Schauer oder kurze Gewitter möglich sind. Im Rest des Landes bleibt es freundlicher bei Werten zwischen 19 und 25 Grad. In der Nacht verdichten sich im Norden und Nordwesten die Wolken, an der Nordsee fällt hier und da auch etwas Regen. Überall sonst verzieht sich das Grau, sodass es klar und trocken bleibt. Die Werte sinken auf frische 13 bis 6 Grad, während es an den Küsten etwas milder bleibt.

0: 90210, Sibylle Becker. Hallo Bettina, was ist dir denn über die Leber gelaufen? Was? Dein Hamster war mit in der Waschmaschine? Oh mein Gott, war denn so dreckig? Entschuldigung, ich meine, hat er es überlebt? Schleudertrauma, oha. Ja, was machen wir denn da? Normalerweise gibt es 500 Mark Schmerzensgeld, zusammen mit vorgetäuschtem Schock sogar. Tut mir leid, Bettina, ich meine natürlich, uns muss was einfallen. Vielleicht nochmal links rumwaschen und... Ja, nun wein doch nicht. Sorry, ich bin etwas durcheinander. Ich denke, als Tierfreunde sollten wir... Bettina, was ist denn jetzt passiert? Stock und steif ist er nun. Oha, und jetzt? Kann man vielleicht noch als Türstopper gebrauchen oder... Hallo? Mir scheint, ich bin nicht ganz bei der Sache heute. Irgendwie ist mir der Dackelbraten von gestern nicht bekommen. Ich sag lieber tschüss, bis zum nächsten Mal. Eure Sibylle Becker.
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2: L'Allemagne, 8 points.

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1: Die Nachrichten mit Gisela Hoff. Die Bundesregierung will Behörden und Verwaltungen besser vor Angriffen aus dem Internet schützen. Dazu hat sie ein umfassendes Programm zur Stärkung der Cybersicherheit beschlossen. Staatliche Computernetze sollen widerstandsfähiger werden, Sicherheitslücken schneller geschlossen und das Vorgehen der Ministerien erstmals einheitlich koordiniert werden. US-Präsident Trump hat Medienberichten zufolge ein Nuklearabkommen mit Saudi-Arabien genehmigt. Die Vereinbarung soll dem Königreich beim Aufbau eines zivilen Atomprogramms helfen und möglicherweise auch die Urananreicherung auf saudischem Gebiet ermöglichen. Saudi-Arabien gilt als langjähriger Rivale des Irans. Auf Sizilien kämpfen die Einsatzkräfte gegen immer mehr Waldbrände. Angeheizt werden die Flammen durch den heißen Scirocco-Wind aus Afrika, der über das Mittelmeer auf die Insel weht. Die Feuerwehr war die ganze Nacht an mehreren Orten im Einsatz. Einige Straßen mussten gesperrt werden. Auch in Spanien und Frankreich sind die Einsatzkräfte im Dauereinsatz gegen großflächige Waldbrände. Als Ursachen gelten neben der Hitze und Trockenheit auch Nachlässigkeit und Brandstiftung. Der bisherige Kanzleramtschef Thorsten Frey soll Jens Spahn an der Spitze der CDU-CSU-Bundestagsfraktion nachfolgen. Darauf haben sich CDU-Chef Merz und CSU-Chef Söder nach Angaben aus Unionskreisen verständigt. Frey muss noch von der Fraktion gewählt werden, die dafür am kommenden Mittwoch zu einer Sondersitzung zusammenkommt. Wer Frey im Kanzleramt nachfolgt, soll erst in der kommenden Woche bekannt gegeben werden. Ob es darüber hinaus weitere Änderungen im Kabinett gibt, ist noch offen. Die Angebotsmieten in deutschen Großstädten haben sich zuletzt deutlich unterschiedlich entwickelt. Besonders stark stiegen sie im Jahresvergleich in Köln mit 6%, Hamburg mit gut 5% und Düsseldorf mit gut 4%. Der bundesweite Durchschnitt lag bei 3%. In Berlin gingen die Angebotsmieten dagegen um fast 1% zurück. Zwischen Köln und Berlin liegt damit ein Unterschied von fast 7%.
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2: Der Ausblick aufs Wetter mit Julia Kersten. Richtiges Sommerfeeling gibt es im Südwesten sowie oben an der Ostsee. Dort bleibt es den ganzen Tag freundlich, oft sonnig, komplett trocken. Der Südwesten holt sich mit bis zu 27 Grad den Spitzenwert. An den Küsten weht dazu ein frischer, angenehmer Nordwestwind. Generell ist heute eher der Wechsel aus Sonne und Wolken angesagt. In der Nordhälfte zieht es sich zeitweise zu, wobei im Osten sowie an den Alpen auch mal ein Schauer oder kurze Gewitter möglich sind. Im Rest des Landes bleibt es freundlicher bei Werten zwischen 19 und 25 Grad. In der Nacht verdichten sich im Norden und Nordwesten die Wolken, an der Nordsee fällt hier und da auch etwas Regen. Überall sonst verzieht sich das Grau, sodass es klar und trocken bleibt. Die Werte sinken auf frische 13 bis 6 Grad, während es an den Küsten etwas milder bleibt.

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1: Die Nachrichten mit Gisela Hoff. Die Bundesregierung will Behörden und Verwaltungen besser vor Angriffen aus dem Internet schützen. Dazu hat sie ein umfassendes Programm zur Stärkung der Cybersicherheit beschlossen. Staatliche Computernetze sollen widerstandsfähiger werden, Sicherheitslücken schneller geschlossen und das Vorgehen der Ministerien erstmals einheitlich koordiniert werden. US-Präsident Trump hat Medienberichten zufolge ein Nuklearabkommen mit Saudi-Arabien genehmigt. Die Vereinbarung soll dem Königreich beim Aufbau eines zivilen Atomprogramms helfen und möglicherweise auch die Urananreicherung auf saudischem Gebiet ermöglichen. Saudi-Arabien gilt als langjähriger Rivale des Irans. Auf Sizilien kämpfen die Einsatzkräfte gegen immer mehr Waldbrände. Angeheizt werden die Flammen durch den heißen Scirocco-Wind aus Afrika, der über das Mittelmeer auf die Insel weht. Die Feuerwehr war die ganze Nacht an mehreren Orten im Einsatz. Einige Straßen mussten gesperrt werden. Auch in Spanien und Frankreich sind die Einsatzkräfte im Dauereinsatz gegen großflächige Waldbrände. Als Ursachen gelten neben der Hitze und Trockenheit auch Nachlässigkeit und Brandstiftung. Der bisherige Kanzleramtschef Thorsten Frey soll Jens Spahn an der Spitze der CDU-CSU-Bundestagsfraktion nachfolgen. Darauf haben sich CDU-Chef Merz und CSU-Chef Söder nach Angaben aus Unionskreisen verständigt. Frey muss noch von der Fraktion gewählt werden, die dafür am kommenden Mittwoch zu einer Sondersitzung zusammenkommt. Wer Frey im Kanzleramt nachfolgt, soll erst in der kommenden Woche bekannt gegeben werden. Ob es darüber hinaus weitere Änderungen im Kabinett gibt, ist noch offen. Die Angebotsmieten in deutschen Großstädten haben sich zuletzt deutlich unterschiedlich entwickelt. Besonders stark stiegen sie im Jahresvergleich in Köln mit 6%, Hamburg mit gut 5% und Düsseldorf mit gut 4%. Der bundesweite Durchschnitt lag bei 3%. In Berlin gingen die Angebotsmieten dagegen um fast 1% zurück. Zwischen Köln und Berlin liegt damit ein Unterschied von fast 7%.
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2: Der Ausblick aufs Wetter mit Julia Kersten. Richtiges Sommerfeeling gibt es im Südwesten sowie oben an der Ostsee. Dort bleibt es den ganzen Tag freundlich, oft sonnig, komplett trocken. Der Südwesten holt sich mit bis zu 27 Grad den Spitzenwert. An den Küsten weht dazu ein frischer, angenehmer Nordwestwind. Generell ist heute eher der Wechsel aus Sonne und Wolken angesagt. In der Nordhälfte zieht es sich zeitweise zu, wobei im Osten sowie an den Alpen auch mal ein Schauer oder kurze Gewitter möglich sind. Im Rest des Landes bleibt es freundlicher bei Werten zwischen 19 und 25 Grad. In der Nacht verdichten sich im Norden und Nordwesten die Wolken, an der Nordsee fällt hier und da auch etwas Regen. Überall sonst verzieht sich das Grau, sodass es klar und trocken bleibt. Die Werte sinken auf frische 13 bis 6 Grad, während es an den Küsten etwas milder bleibt.

90210, Sibylle Becker. Hallo Erwin, sag mal, hast du was getrunken? Um diese Zeit? Schäm dich! Aha, und jetzt traust du dich nicht mehr nach Hause. Habe ich dich dazu richtig verstanden? Also ich bin mir nicht so sicher, ob ich dir da helfen sollte. Mann, du hörst dich ja schlimm an. Na gut, Erwin, das Einzige, was du machen kannst, ist wieder in die Kneipe zurückgehen, weitermachen wie zuvor und erst um 3 Uhr morgens nach Hause zu wankeln. Ja, du Dummkopf, das ist wenigstens normal. Wenn deine Frau dich jetzt um die Zeit sieht, muss sie ja denken, du seist ein Trinker. Siehst du, also dann ganz leise die Tür aufschließen, Schuhe in die Hand nehmen und dann... Ja, was passiert dann? Ah, steht deine Frau mit dem Nudelholz hinter der Tür? Ja, will die um die Zeit noch backen? Erwin? Hallo? Da ist er wohl jetzt endgültig zusammengebrochen. Geschieht ihm auch recht so. Wenn ich seine Frau wäre, dann wäre ich mit in die Kneipe gegangen. Haha, ich sage tschüss, meine Lieben, bis zum nächsten Mal. Eure Sibylle

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1: Die Nachrichten mit Gisela Hoff. Die Bundesregierung will Behörden und Verwaltungen besser vor Angriffen aus dem Internet schützen. Dazu hat sie ein umfassendes Programm zur Stärkung der Cybersicherheit beschlossen. Staatliche Computernetze sollen widerstandsfähiger werden, Sicherheitslücken schneller geschlossen und das Vorgehen der Ministerien erstmals einheitlich koordiniert werden. US-Präsident Trump hat Medienberichten zufolge ein Nuklearabkommen mit Saudi-Arabien genehmigt. Die Vereinbarung soll dem Königreich beim Aufbau eines zivilen Atomprogramms helfen und möglicherweise auch die Urananreicherung auf saudischem Gebiet ermöglichen. Saudi-Arabien gilt als langjähriger Rivale des Irans. Auf Sizilien kämpfen die Einsatzkräfte gegen immer mehr Waldbrände. Angeheizt werden die Flammen durch den heißen Scirocco-Wind aus Afrika, der über das Mittelmeer auf die Insel weht. Die Feuerwehr war die ganze Nacht an mehreren Orten im Einsatz. Einige Straßen mussten gesperrt werden. Auch in Spanien und Frankreich sind die Einsatzkräfte im Dauereinsatz gegen großflächige Waldbrände. Als Ursachen gelten neben der Hitze und Trockenheit auch Nachlässigkeit und Brandstiftung. Der bisherige Kanzleramtschef Thorsten Frey soll Jens Spahn an der Spitze der CDU-CSU-Bundestagsfraktion nachfolgen. Darauf haben sich CDU-Chef Merz und CSU-Chef Söder nach Angaben aus Unionskreisen verständigt. Frey muss noch von der Fraktion gewählt werden, die dafür am kommenden Mittwoch zu einer Sondersitzung zusammenkommt. Wer Frey im Kanzleramt nachfolgt, soll erst in der kommenden Woche bekannt gegeben werden. Ob es darüber hinaus weitere Änderungen im Kabinett gibt, ist noch offen. Die Angebotsmieten in deutschen Großstädten haben sich zuletzt deutlich unterschiedlich entwickelt. Besonders stark stiegen sie im Jahresvergleich in Köln mit 6%, Hamburg mit gut 5% und Düsseldorf mit gut 4%. Der bundesweite Durchschnitt lag bei 3%. In Berlin gingen die Angebotsmieten dagegen um fast 1% zurück. Zwischen Köln und Berlin liegt damit ein Unterschied von fast 7%.
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2: Der Ausblick aufs Wetter mit Julia Kersten. Richtiges Sommerfeeling gibt es im Südwesten sowie oben an der Ostsee. Dort bleibt es den ganzen Tag freundlich, oft sonnig, komplett trocken. Der Südwesten holt sich mit bis zu 27 Grad den Spitzenwert. An den Küsten weht dazu ein frischer, angenehmer Nordwestwind. Generell ist heute eher der Wechsel aus Sonne und Wolken angesagt. In der Nordhälfte zieht es sich zeitweise zu, wobei im Osten sowie an den Alpen auch mal ein Schauer oder kurze Gewitter möglich sind. Im Rest des Landes bleibt es freundlicher bei Werten zwischen 19 und 25 Grad. In der Nacht verdichten sich im Norden und Nordwesten die Wolken, an der Nordsee fällt hier und da auch etwas Regen. Überall sonst verzieht sich das Grau, sodass es klar und trocken bleibt. Die Werte sinken auf frische 13 bis 6 Grad, während es an den Küsten etwas milder bleibt.

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1: Für die Meldungen im Studio Michael Miem. An der französischen Atlantikküste bei Bordeaux sind wegen eines sich weiter ausbreitenden Waldbrandes inzwischen rund 10.000 Touristen und etwa 1.000 Anwohner vorsorglich evakuiert worden. Betroffen sind Urlauber aus 8 Ferienzentren und von 3 Campingplätzen. Nach Angaben der Präfektur wurde bislang niemand verletzt. Die Einsatzkräfte kämpfen weiter gegen die Flammen. Der Krieg zwischen den USA und dem Iran treibt die Ölpreise weiter nach oben. Der Preis für ein Barrel der Nordseesorte Brent stieg zeitweise auf über $98 und damit weiter in Richtung der Marke von $100.
2: Steigende Ölpreise treiben auch Benzin und Diesel in Deutschland weiter nach oben. Bei uns ist der Sprit deutlich teurer als in den europäischen Nachbarländern. Kritiker sprechen von einem Paradies für Mineralölkonzerne, die kräftig Kasse machen. Auch der Staat freut sich über hohe Spritpreise, weil dann wieder höhere Steueranteile in die Kassen zurückfließen. Inzwischen wird die Forderung nach staatlich vorgegebenen Preisobergrenzen immer lauter.
1: Der Berliner Senat geht mit einem neuen Mietenscan gegen mögliche Verstöße gegen die Mietpreisbremse vor. Dabei werden Wohnungsinserate im Internet automatisch überprüft. Im Juni wurden mehr als 7.700 Angebote untersucht. Bei 46% besteht der Verdacht auf einen Verstoß. Die betroffenen Vermieter sollen nun angeschrieben und zur Überprüfung der Miethöhe aufgefordert werden. Der Mietenscan soll künftig monatlich eingesetzt werden. In Deutschland sind im vergangenen Jahr rund 23 Millionen Tonnen gefährlicher Abfälle angefallen. Das waren 2,4% mehr als im Jahr zuvor, wie das Statistische Bundesamt mitteilt. Den größten Anteil machten mit knapp 39% Bau- und Abbruchabfälle aus. Rund 31% stammten aus Abfall und der Wasseraufbereitung. Die gefährlichen Abfälle müssen wegen möglicher Risiken wie Brandgefahr oder krebserregenden Stoffen besonders entsorgt werden. Soweit die Meldungen aus der Nachrichtenredaktion.
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3: Der Ausblick aufs Wetter mit Julia Kersten. Richtiges Sommerfeeling gibt es im Südwesten sowie oben an der Ostsee. Dort bleibt es den ganzen Tag freundlich, oft sonnig, komplett trocken. Der Südwesten holt sich mit bis zu 27 Grad den Spitzenwert. An den Küsten weht dazu ein frischer, angenehmer Nordwestwind. Generell ist heute eher der Wechsel aus Sonne und Wolken angesagt. In der Nordhälfte zieht es sich zeitweise zu, wobei im Osten sowie an den Alpen auch mal ein Schauer oder kurze Gewitter möglich sind. Im Rest des Landes bleibt es freundlicher bei Werten zwischen 19 und 25 Grad. In der Nacht verdichten sich im Norden und Nordwesten die Wolken, an der Nordsee fällt hier und da auch etwas Regen. Überall sonst verzieht sich das Grau, sodass es klar und trocken bleibt. Die Werte sinken auf frische 13 bis 6 Grad, während es an den Küsten etwas milder bleibt.

90210, Sibylle Becker. Hallo Bianca, du klingst so fröhlich. Du hast dich gerade verlobt? Ja, toll, herzlichen Glückwunsch. Ja, ja, irgendwann kommt bei zwei Verliebten diese Entscheidung. Wie lange kennt ihr euch denn schon? Was, seit gestern Abend? Bianca, kehr in dich, du weißt doch über diesen Mann gar nichts. Ach, dass er reich und schön ist, spielt gar keine Rolle. Heiraten ist eine Entscheidung fürs Leben. Da braucht man Vertrauen, Zuversicht, Treue. Ach, seine Villa ist völlig nebensächlich bei diesen Dingen. Bianca, nur die Liebe zählt. Drum warte ab und prüfe, was sich ewig bindet. Auf jeden Fall, doch ein Ring kann auch zur Handschelle werden. Bianca, denke doch daran, jede zweite schnelle Ehe wird nach einem Jahr geschieden. Millionen von Männern müssen Unterhalt zahlen und, weißt du was? Sieh zu, dass du den Mann unter die Haube bekommst, bevor er sich vom Acker macht. Ja, dir auch, alles Gute. Tschüss. Tja, meine Lieben, auf diese Weise kriegt man, was man sich nimmt. Ich habe immer genommen, was ich kriegen konnte. Ich meine, in diesem Sinne, tschüss, bis zum nächsten Mal. Eure Sibylle Becker.

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1: Für die Meldungen im Studio Michael Miem. An der französischen

0: Atlantikküste bei Bordeaux sind wegen eines sich weiter ausbreitenden Waldbrandes inzwischen rund 10.000 Touristen und etwa 1.000 Anwohner vorsorglich evakuiert worden. Betroffen sind Urlauber aus 8 Ferienzentren und von 3 Campingplätzen. Nach Angaben der Präfektur wurde bislang niemand verletzt. Die Einsatzkräfte kämpfen weiter gegen die Flammen. Der Krieg zwischen den USA und dem Iran treibt die Ölpreise weiter nach oben. Der Preis für ein Barrel der Nordseesorte Brent stieg zeitweise auf über $98 und damit weiter in Richtung der Marke von $100.
1: Steigende Ölpreise treiben auch Benzin und Diesel in Deutschland weiter nach oben. Bei uns ist der Sprit deutlich teurer als in den europäischen Nachbarländern. Kritiker sprechen von einem Paradies für Mineralölkonzerne, die kräftig Kasse machen. Auch der Staat freut sich über hohe Spritpreise, weil dann wieder höhere Steueranteile in die Kassen zurückfließen. Inzwischen wird die Forderung nach staatlich vorgegebenen Preisobergrenzen immer lauter.
0: Der Berliner Senat geht mit einem neuen Mietenscan gegen mögliche Verstöße gegen die Mietpreisbremse vor. Dabei werden Wohnungsinserate im Internet automatisch überprüft. Im Juni wurden mehr als 7.700 Angebote untersucht. Bei 46% besteht der Verdacht auf einen Verstoß. Die betroffenen Vermieter sollen nun angeschrieben und zur Überprüfung der Miethöhe aufgefordert werden. Der Mietenscan soll künftig monatlich eingesetzt werden. In Deutschland sind im vergangenen Jahr rund 23 Millionen Tonnen gefährlicher Abfälle angefallen. Das waren 2,4% mehr als im Jahr zuvor, wie das Statistische Bundesamt mitteilt. Den größten Anteil machten mit knapp 39% Bau- und Abbruchabfälle aus. Rund 31% stammten aus Abfall und der Wasseraufbereitung. Die gefährlichen Abfälle müssen wegen möglicher Risiken wie Brandgefahr oder krebserregenden Stoffen besonders entsorgt werden. Soweit die Meldungen aus der Nachrichtenredaktion.
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3: Der Ausblick aufs Wetter mit Julia Kersten. Richtiges Sommerfeeling gibt es im Südwesten sowie oben an der Ostsee. Dort bleibt es den ganzen Tag freundlich, oft sonnig, komplett trocken. Der Südwesten holt sich mit bis zu 27 Grad den Spitzenwert. An den Küsten weht dazu ein frischer, angenehmer Nordwestwind. Generell ist heute eher der Wechsel aus Sonne und Wolken angesagt. In der Nordhälfte zieht es sich zeitweise zu, wobei im Osten sowie an den Alpen auch mal ein Schauer oder kurze Gewitter möglich sind. Im Rest des Landes bleibt es freundlicher bei Werten zwischen 19 und 25 Grad. In der Nacht verdichten sich im Norden und Nordwesten die Wolken, an der Nordsee fällt hier und da auch etwas Regen. Überall sonst verzieht sich das Grau, sodass es klar und trocken bleibt. Die Werte sinken auf frische 13 bis 6 Grad, während es an den Küsten etwas milder bleibt.

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1: Für die Meldungen im Studio Michael Miem. An der französischen Atlantikküste bei Bordeaux sind wegen eines sich weiter ausbreitenden Waldbrandes inzwischen rund 10.000 Touristen und etwa 1.000 Anwohner vorsorglich evakuiert worden. Betroffen sind Urlauber aus 8 Ferienzentren und von 3 Campingplätzen. Nach Angaben der Präfektur wurde bislang niemand verletzt. Die Einsatzkräfte kämpfen weiter gegen die Flammen. Der Krieg zwischen den USA und dem Iran treibt die Ölpreise weiter nach oben. Der Preis für ein Barrel der Nordseesorte Brent stieg zeitweise auf über 98%.

0: $50 und damit weiter in Richtung der Marke von $100.
1: Steigende Ölpreise treiben auch Benzin und Diesel in Deutschland weiter nach oben. Bei uns ist der Sprit deutlich teurer als in den europäischen Nachbarländern. Kritiker sprechen von einem Paradies für Mineralölkonzerne, die kräftig Kasse machen. Auch der Staat freut sich über hohe Spritpreise, weil dann wieder höhere Steueranteile in die Kassen zurückfließen. Inzwischen wird die Forderung nach staatlich vorgegebenen Preisobergrenzen immer lauter.
0: Der Berliner Senat geht mit einem neuen Mietenscan gegen mögliche Verstöße gegen die Mietpreisbremse vor. Dabei werden Wohnungsinserate im Internet automatisch überprüft. Im Juni wurden mehr als 7.700 Angebote untersucht. Bei 46% besteht der Verdacht auf einen Verstoß. Die betroffenen Vermieter sollen nun angeschrieben und zur Überprüfung der Miethöhe aufgefordert werden. Der Mietenscan soll künftig monatlich eingesetzt werden. In Deutschland sind im vergangenen Jahr rund 23 Millionen Tonnen gefährlicher Abfälle angefallen. Das waren 2,4% mehr als im Jahr zuvor, wie das Statistische Bundesamt mitteilt. Den größten Anteil machten mit knapp 39% Bau- und Abbruchabfälle aus. Rund 31% stammten aus Abfall und der Wasseraufbereitung. Die gefährlichen Abfälle müssen wegen möglicher Risiken wie Brandgefahr oder krebserregenden Stoffen besonders entsorgt werden. Soweit die Meldungen aus der Nachrichtenredaktion.
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3: Der Ausblick aufs Wetter mit Julia Kersten. Richtiges Sommerfeeling gibt es im Südwesten sowie oben an der Ostsee. Dort bleibt es den ganzen Tag freundlich, oft sonnig, komplett trocken. Der Südwesten holt sich mit bis zu 27 Grad den Spitzenwert. An den Küsten weht dazu ein frischer, angenehmer Nordwestwind. Generell ist heute eher der Wechsel aus Sonne und Wolken angesagt. In der Nordhälfte zieht es sich zeitweise zu, wobei im Osten sowie an den Alpen auch mal ein Schauer oder kurze Gewitter möglich sind. Im Rest des Landes bleibt es freundlicher bei Werten zwischen 19 und 25 Grad. In der Nacht verdichten sich im Norden und Nordwesten die Wolken, an der Nordsee fällt hier und da auch etwas Regen. Überall sonst verzieht sich das Grau, sodass es klar und trocken bleibt. Die Werte sinken auf frische 13 bis 6 Grad, während es an den Küsten etwas milder bleibt.

0: 90210, Sibylle Becker.
1: Sag
0: mal, da höre ich eine ganze Horde im Hintergrund. Oha, eine komplette Schulklasse. Was habt ihr denn für Probleme? Euer Mathelehrer? Ja, aber der kann doch auch nichts dafür, dass er euch die Rechnerei beibringen muss. Was habt ihr denn mit dem armen Mann vor? Voodoo-Zauber? Na, ich weiß nicht. Man kann sich zwar über jemand ärgern, aber gleich so ein Theater? Ja, keine Ahnung, wie Voodoo geht. Ich glaube an diese Spielerei sowieso nicht. Na, wenn's euch Spaß macht. Ich weiß nur, dass man da alles voller Kerzen hat und dann machen die immer Om und Voodoo, Voodoo, Trommeln dazu. Tja, und dann piesacken sie das Ding mit Stricknadeln, hauen auf den Kopf. Ja, von mir aus macht das ruhig, wenn ihr dran Spaß habt. Schütteln tun sie auch oder tauchen es unter Wasser und... Nun reicht das aber, sonst wird aus dem Spiel noch ernst. Und irgendwann macht ihr das nicht mehr mit so einer Wachspuppe. Ja, Wachspuppe. Oder woraus habt ihr das Voodoo-Männchen gebaut? Diese Figur, die... sag mal, Kinder, das glaube ich nicht. Und ich stifte euch auch noch an. Bindet den armen Lehrer sofort wieder los. Ihr seid wohl verrückt geworden. Hallo? Oh mein Gott, wie grausam. Auf der anderen Seite, wenn er schon Mathelehrer ist, hätte er damit rechnen müssen. Ich mach mal schnell Schluss für heute. Bis zum nächsten Mal unter 90210. Eure Sibylle Becker.
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1: Für die Meldungen im Studio Michael Miem. An der französischen Atlantikküste bei Bordeaux sind wegen eines sich weiter ausbreitenden Waldbrandes inzwischen rund 10.000 Touristen und etwa 1.000 Anwohner vorsorglich evakuiert worden. Betroffen sind Urlauber aus 8 Ferienzentren und von 3 Campingplätzen. Nach Angaben der Präfektur wurde bislang niemand verletzt. Die Einsatzkräfte kämpfen weiter gegen die Flammen. Der Krieg zwischen den USA und dem Iran treibt die Ölpreise weiter nach oben. Der Preis für ein Barrel der Nordseesorte Brent stieg zeitweise auf über $98 und damit weiter in Richtung der Marke von $100.
2: Steigende Ölpreise treiben auch Benzin und Diesel in Deutschland weiter nach oben. Bei uns ist der Sprit deutlich teurer als in den europäischen Nachbarländern. Kritiker sprechen von einem Paradies für Mineralölkonzerne, die kräftig Kasse machen. Auch der Staat freut sich über hohe Spritpreise, weil dann wieder höhere Steueranteile in die Kassen zurückfließen. Inzwischen wird die Forderung nach staatlich vorgegebenen Preisobergrenzen immer lauter.
1: Der Berliner Senat geht mit einem neuen Mietenscan gegen mögliche Verstöße gegen die Mietpreisbremse vor.

0: Dabei werden Wohnungsinserate im Internet automatisch überprüft. Im Juni wurden mehr als 7.700 Angebote untersucht. Bei 46% besteht der Verdacht auf einen Verstoß. Die betroffenen Vermieter sollen nun angeschrieben und zur Überprüfung der Miethöhe aufgefordert werden. Der Mietenscan soll künftig monatlich eingesetzt werden. In Deutschland sind im vergangenen Jahr rund 23 Millionen Tonnen gefährlicher Abfälle angefallen. Das waren 2,4% mehr als im Jahr zuvor, wie das Statistische Bundesamt mitteilt. Den größten Anteil machten mit knapp 39% Bau- und Abbruchabfälle aus. Rund 31% stammten aus Abfall und der Wasseraufbereitung. Die gefährlichen Abfälle müssen wegen möglicher Risiken wie Brandgefahr oder krebserregenden Stoffen besonders entsorgt werden. Soweit die Meldungen aus der Nachrichtenredaktion.
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2: Der Ausblick aufs Wetter mit Julia Kersten. Richtiges Sommerfeeling gibt es im Südwesten sowie oben an der Ostsee. Dort bleibt es den ganzen Tag freundlich, oft sonnig, komplett trocken. Der Südwesten holt sich mit bis zu 27 Grad den Spitzenwert. An den Küsten weht dazu ein frischer, angenehmer Nordwestwind. Generell ist heute eher der Wechsel aus Sonne und Wolken angesagt. In der Nordhälfte zieht es sich zeitweise zu, wobei im Osten sowie an den Alpen auch mal ein Schauer oder kurze Gewitter möglich sind. Im Rest des Landes bleibt es freundlicher bei Werten zwischen 19 und 25 Grad. In der Nacht verdichten sich im Norden und Nordwesten die Wolken. An der Nordsee fällt hier und da auch etwas Regen. Überall sonst verzieht sich das Grau, sodass es klar und trocken bleibt. Die Werte sinken auf frische 13 bis 6 Grad, während es an den Küsten etwas milder bleibt.

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1: Für die Meldungen im Studio Michael Miem. Die Sozialausgaben sind im vergangenen Jahr auf fast ein Drittel der Wirtschaftsleistung in Deutschland gestiegen. Laut Bundesregierung gab es Ausgabensteigerungen in allen Sozialversicherungssystemen, alleine bei der gesetzlichen Krankenversicherung fast 8%, bei der Pflegeversicherung über 11%, bei der Rentenversicherung rund 6%. Handwerkspräsident Jörg Dietrich drängt auf eine schnelle Abschaffung des Sonntagsbackverbots für Bäcker und Konditoren. Die Aufhebung sei bereits im Koalitionsvertrag vereinbart, müsse nun aber endlich umgesetzt werden. Dietrich kritisierte, dass Tankstellen sonntags Teiglinge aufbacken dürften, während Handwerksbäcker dabei eingeschränkt seien. Er sprach von einer großen Ungerechtigkeit und forderte ein Ende der weiteren Diskussionen. An der französischen Atlantikküste bei Bordeaux sind wegen eines sich weiter ausbreitenden Waldbrandes inzwischen rund 10.000 Touristen und etwa 1.000 Anwohner vorsorglich evakuiert worden. Betroffen sind Urlauber aus 8 Ferienzentren und von 3 Campingplätzen. Nach Angaben der Präfektur wurde bislang niemand verletzt. Die Einsatzkräfte kämpfen weiter gegen die Flammen. Der Krieg zwischen den USA und dem Iran treibt die Ölpreise weiter nach oben. Der Preis für ein Barrel der Nordseesorte Brent stieg zeitweise auf über $98 und damit weiter in Richtung der Marke von $100.
2: Steigende Ölpreise treiben auch Benzin und Diesel in Deutschland weiter nach oben. Bei uns ist der Sprit deutlich teurer als in den europäischen Nachbarländern. Kritiker sprechen von einem Paradies für Mineralölkonzerne, die kräftig Kasse machen. Auch der Staat freut sich über hohe Spritpreise, weil dann wieder höhere Steueranteile in die

0: Kassen zurückfließen. Inzwischen wird die Forderung nach staatlich vorgegebenen Preisobergrenzen immer lauter.
1: Der Berliner Senat geht mit einem neuen Mietenscan gegen mögliche Verstöße gegen die Mietpreisbremse vor. Dabei werden Wohnungsinserate im Internet automatisch überprüft. Im Juni wurden mehr als 7.700 Angebote untersucht. Bei 46% besteht der Verdacht auf einen Verstoß. Die betroffenen Vermieter sollen nun angeschrieben und zur Überprüfung der Miethöhe aufgefordert werden. Der Mietenscan soll künftig monatlich eingesetzt werden.
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3: Der Ausblick aufs Wetter mit Julia Kersten. Richtiges Sommerfeeling gibt es im Südwesten sowie oben an der Ostsee. Dort bleibt es den ganzen Tag freundlich, oft sonnig, komplett trocken. Der Südwesten holt sich mit bis zu 27 Grad den Spitzenwert. An den Küsten weht dazu ein frischer, angenehmer Nordwestwind. Generell ist heute eher der Wechsel aus Sonne und Wolken angesagt. In der Nordhälfte zieht es sich zeitweise zu, wobei im Osten sowie an den Alpen auch mal ein Schauer oder kurze Gewitter möglich sind. Im Rest des Landes bleibt es freundlicher bei Werten zwischen 19 und 25 Grad. In der Nacht verdichten sich im Norden und Nordwesten die Wolken, an der Nordsee fällt hier und da auch etwas Regen. Überall sonst verzieht sich das Grau, sodass es klar und trocken bleibt. Die Werte sinken auf frische 13 bis 6 Grad, während es an den Küsten etwas milder bleibt.

90210, Sibylle Becker. Hallo Clemens, was stöhnst du denn so? Aha, du hast heute Waschtag. Was liegt denn an? Geld? Entschuldigung, ich nehme dein Problem schon ernst. Rotweinflecken, oha. Da musst du mit 60 Grad ran. Deine Puddingreste bekommst du schon mit 40 raus. Ui, bei solchen Ölplacken musst du vorher Flecken wegauftragen. Bei circa 22 Grad Zimmertemperatur. Ach, da darfst du nicht über 30 Grad gehen. Wolle und Feines, oh. Das kommt natürlich drauf an, wie deine Unterwäsche aussieht. Ich meine, oha, in diesem Fall ganz klar 90 Grad, wenn sie nicht aus Seide ist. Mit Rotwein? Dann musst du natürlich zu den 90 Grad noch 60 draufzählen. Also wasche es mit 150 Grad. Ohne Pudding, ich meine... Richtig, Kakao mit Mischgraden ohne Vorwäsche. Dafür aber weich spülen auf langsamen Touren. Wiederum Blut und Tinte nur im Biogang. Und du wirst sehen, am Ende hast du Lochfraß. Ja, schön, dass ich dir helfen konnte, Clemens. Tschüss. Ciao, meine Lieben, da kann man ganz schön ins Schleudern kommen. Natürlich nur, wenn man keinen Trockner hat. In diesem Sinne, tschüss, eure Sibylle Beck.

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1: Für die Meldungen im Studio Michael Miem. Die Sozialausgaben sind im vergangenen Jahr auf fast ein Drittel der Wirtschaftsleistung in Deutschland gestiegen. Laut Bundesregierung gab es Ausgabensteigerungen in allen Sozialversicherungssystemen, alleine bei der gesetzlichen Krankenversicherung fast 8%, bei der Pflegeversicherung über 11%, bei der Rentenversicherung rund 6%. Handwerkspräsident Jörg Dietrich drängt auf eine schnelle Abschaffung des Sonntagsbackverbots für Bäcker und Konditoren. Die Aufhebung sei bereits im Koalitionsvertrag vereinbart, müsse nun aber endlich umgesetzt werden. Dietrich kritisierte, dass Tankstellen sonntags Teiglinge aufbacken dürften, während Handwerksbäcker dabei eingeschränkt seien. Er sprach von einer großen Ungerechtigkeit und forderte ein Ende der weiteren Diskussionen. An der französischen Atlantikküste bei Bordeaux sind wegen eines sich weiter ausbreitenden Waldbrandes inzwischen rund 10.000 Touristen und etwa 1.000 Anwohner vorsorglich evakuiert worden. Betroffen sind Urlauber aus 8 Ferienzentren und von 3 Campingplätzen. Nach Angaben der Präfektur wurde bislang niemand verletzt. Die Einsatzkräfte kämpfen weiter gegen die Flammen. Der Krieg zwischen den USA und dem Iran treibt die Ölpreise weiter nach oben. Der Preis für ein Barrel der Nordseesorte Brent stieg zeitweise auf über 98 Dollar und damit weiter in Richtung der Marke von 100 Dollar.
2: Steigende Ölpreise treiben auch Benzin und Diesel in Deutschland weiter nach oben. Bei uns ist der Sprit deutlich teurer als in den europäischen Nachbarländern. Kritiker sprechen von einem Paradies für Mineralölkonzerne, die kräftig Kasse machen. Auch der Staat freut sich über hohe Spritpreise, weil dann wieder höhere Steueranteile in die Kassen zurückfließen. Inzwischen wird die Forderung nach staatlich vorgegebenen Preisobergrenzen immer lauter.
1: Der Berliner Senat geht mit einem neuen Mietenscan gegen mögliche Verstöße gegen die Mietpreisbremse vor. Dabei werden Wohnungsinserate im Internet automatisch überprüft. Im Juni wurden mehr als 7.700 Angebote untersucht. Bei 46% besteht der Verdacht auf einen Verstoß. Die betroffenen Vermieter sollen nun angeschrieben und zur Überprüfung der Miethöhe aufgefordert werden. Der Mietenscan soll

0: künftig monatlich eingesetzt werden.
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2: Der Ausblick aufs Wetter mit Julia Kersten. Richtiges Sommerfeeling gibt es im Südwesten sowie oben an der Ostsee. Dort bleibt es den ganzen Tag freundlich, oft sonnig, komplett trocken. Der Südwesten holt sich mit bis zu 27 Grad den Spitzenwert. An den Küsten weht dazu ein frischer, angenehmer Nordwestwind. Generell ist heute eher der Wechsel aus Sonne und Wolken angesagt. In der Nordhälfte zieht es sich zeitweise zu, wobei im Osten sowie an den Alpen auch mal ein Schauer oder kurze Gewitter möglich sind. Im Rest des Landes bleibt es freundlicher bei Werten zwischen 19 und 25 Grad. In der Nacht verdichten sich im Norden und Nordwesten die Wolken, an der Nordsee fällt hier und da auch etwas Regen. Überall sonst verzieht sich das Grau, sodass es klar und trocken bleibt. Die Werte sinken auf frische 13 bis 6 Grad, während es an den Küsten etwas milder bleibt.

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1: Für die Meldungen im Studio Michael Miem. Die Sozialausgaben sind im vergangenen Jahr auf fast ein Drittel der Wirtschaftsleistung in Deutschland gestiegen. Laut Bundesregierung gab es Ausgabensteigerungen in allen Sozialversicherungssystemen, alleine bei der gesetzlichen Krankenversicherung fast 8%, bei der Pflegeversicherung über 11%, bei der Rentenversicherung rund 6%. Handwerkspräsident Jörg Dietrich drängt auf eine schnelle Abschaffung des Sonntagsbackverbots für Bäcker und Konditoren. Die Aufhebung sei bereits im Koalitionsvertrag vereinbart, müsse nun aber endlich umgesetzt werden. Dietrich kritisierte, dass Tankstellen sonntags Teiglinge aufbacken dürften, während Handwerksbäcker dabei eingeschränkt seien. Er sprach von einer großen Ungerechtigkeit und forderte ein Ende der weiteren Diskussionen. An der französischen Atlantikküste bei Bordeaux sind wegen eines sich weiter ausbreitenden Waldbrandes inzwischen rund 10.000 Touristen und etwa 1.000 Anwohner vorsorglich evakuiert worden. Betroffen sind Urlauber aus 8 Ferienzentren und von 3 Campingplätzen. Nach Angaben der Präfektur wurde bislang niemand verletzt. Die Einsatzkräfte kämpfen weiter gegen die Flammen. Der Krieg zwischen den USA und dem Iran treibt die Ölpreise weiter nach oben. Der Preis für ein Barrel der Nordseesorte Brent stieg zeitweise auf über $98 und damit weiter in Richtung der Marke von $100.
2: Steigende Ölpreise treiben auch Benzin und Diesel in Deutschland weiter nach oben. Bei uns ist der Sprit deutlich teurer als in den europäischen Nachbarländern. Kritiker sprechen von einem Paradies für Mineralölkonzerne, die kräftig Kasse machen. Auch der Staat freut sich über hohe Spritpreise, weil dann wieder höhere Steueranteile in die Kassen zurückfließen. Inzwischen wird die Forderung nach staatlich vorgegebenen Preisobergrenzen immer lauter.
1: Der Berliner Senat geht mit einem neuen Mietenscan gegen mögliche Verstöße gegen die Mietpreisbremse vor. Dabei werden Wohnungsinserate im Internet automatisch überprüft. Im Juni wurden mehr als 7.700 Angebote untersucht. Bei 46% besteht der Verdacht auf einen Verstoß. Die betroffenen Vermieter sollen nun angeschrieben und zur Überprüfung der Miethöhe aufgefordert werden. Der Mietenscan soll künftig monatlich eingesetzt werden.
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3: Der Ausblick aufs Wetter mit Julia Kersten. Richtiges Sommerfeeling gibt es im Südwesten sowie oben an der Ostsee. Dort bleibt es den ganzen Tag freundlich, oft sonnig, komplett trocken. Der Südwesten holt sich mit bis zu 27 Grad den Spitzenwert. An den Küsten weht dazu ein frischer, angenehmer Nordwestwind. Generell ist heute eher der Wechsel aus Sonne und Wolken angesagt. In der Nordhälfte zieht es sich zeitweise zu, wobei im Osten so

wie an den Alpen auch mal ein Schauer oder kurze Gewitter möglich sind. Im Rest des Landes bleibt es freundlicher bei Werten zwischen 19 und 25 Grad. In der Nacht verdichten sich im Norden und Nordwesten die Wolken, an der Nordsee fällt hier und da auch etwas Regen. Überall sonst verzieht sich das Grau, sodass es klar und trocken bleibt. Die Werte sinken auf frische 13 bis 6 Grad, während es an den Küsten etwas milder bleibt.

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1: Hallo
0: Christina, was bedrückt dein kleines Herzchen? Oh mein Gott, Hamster in der Toilette, das ist ja fürchterlich. Das arme Ding, dann hol ihn schnell mal wieder raus. Und, lebt er noch? Och, er bewegt sich noch, da haben wir aber Glück gehabt. Christina, ich muss dir aber hier an dieser Stelle einmal sagen, dass so ein Tier auch eine Verantwortung mit sich bringt. Es ist ein Wesen wie du und ich und bedarf wie jeder Fürsorge und Betreuung. Ja, ist schon gut. Dann rubbel ihn mal schön trocken und leg ihn wieder vorsichtig in seinen Käfig. Ja, du hast gar keinen Käfig für deinen Hamster. Wie, ist gar nicht deiner. Aber du hältst ihn noch in deinen Händen, oder? Am langen Schwanz zappelt er. Tja, Christina, weißt du, was das ist? Du hast eine Ratte aus dem Klo gefischt. Igitt, wie widerlich. Ja, schmeiß sie sofort in die Mikrowelle und mach ihr Dampf. Ach, vergiss, was ich vorhin sagte. Ich sprach von lieben Wesen und nicht von solchen Viechern. Tja, ist mir übel. Meine Lieben, nicht alles, was man aus der Toilette holt, ist ein Hamster. Und nicht jeder Frosch wird zum Königssohn. In diesem Sinne, bis zum nächsten Mal. Eure Sibylle Becker.

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1: Für die Meldungen im Studio Michael Miem. Die Sozialausgaben sind im vergangenen Jahr auf fast ein Drittel der Wirtschaftsleistung in Deutschland gestiegen. Laut Bundesregierung gab es Ausgabensteigerungen in allen Sozialversicherungssystemen, alleine bei der gesetzlichen Krankenversicherung fast 8%, bei der Pflegeversicherung über 11%, bei der Rentenversicherung rund 6%. Handwerkspräsident Jörg Dietrich drängt auf eine schnelle Abschaffung des Sonntagsbackverbots für Bäcker und Konditoren. Die Aufhebung sei bereits im Koalitionsvertrag vereinbart, müsse nun aber endlich umgesetzt werden. Dietrich kritisierte, dass Tankstellen Sonntagsteiglinge aufbacken dürften, während Handwerksbäcker dabei eingeschränkt seien. Er sprach von einer großen Ungerechtigkeit und forderte ein Ende der weiteren Diskussionen. An der französischen Atlantikküste bei Bordeaux sind wegen eines sich weiter ausbreitenden Waldbrandes inzwischen rund 10.000 Touristen und etwa 1.000 Anwohner vorsorglich evakuiert worden. Betroffen sind Urlauber aus 8 Ferienzentren und von 3 Campingplätzen. Nach Angaben der Präfektur wurde bislang niemand verletzt. Die Einsatzkräfte kämpfen weiter gegen die Flammen. Der Krieg zwischen den USA und dem Iran treibt die Ölpreise weiter nach oben. Der Preis für ein Barrel der Nordseesorte Brent stieg zeitweise auf über 98 Dollar und damit weiter in Richtung der Marke von 100 Dollar.
2: Steigende Ölpreise treiben auch Benzin und Diesel in Deutschland weiter nach oben. Bei uns ist der Sprit deutlich teurer als in den europäischen Nachbarländern. Kritiker sprechen von einem Paradies für Mineralölkonzerne, die kräftig Kasse machen. Auch der Staat freut sich über hohe Spritpreise, weil dann wieder höhere Steueranteile in die Kassen zurückfließen. Inzwischen wird die Forderung nach staatlich vorgegebenen Preisobergrenzen immer lauter.
1: Der Berliner Senat geht mit einem neuen Mietenscan gegen mögliche Verstöße gegen die Mietpreisbremse vor. Dabei werden Wohnungsinserate im Internet automatisch überprüft. Im Juni wurden mehr als 7.700 Angebote untersucht. Bei 46% besteht der Verdacht auf einen Verstoß. Die betroffenen Vermieter sollen nun angeschrieben und zur Überprüfung der Miethöhe aufgefordert werden. Der Mietenscan soll künftig monatlich eingesetzt werden.
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3: Der Ausblick aufs Wetter mit Julia Kersten. Richtiges Sommerfeeling gibt es im Südwesten sowie oben an der Ostsee. Dort bleibt es den ganzen Tag freundlich, oft sonnig, komplett trocken. Der Südwesten holt sich mit bis zu 27 Grad den Spitzenwert. An den Küsten weht dazu ein frischer, angenehmer Nordwestwind. Generell ist heute eher der Wechsel aus Sonne und Wolken angesagt. In der Nordhälfte zieht es sich zeitweise zu, wobei im Osten sowie an den Alpen auch mal ein Schauer oder kurze Gewitter möglich sind. Im Rest des Landes bleibt es freundlicher bei Werten zwischen 19 und 25 Grad. In der Nacht verdichten sich im Norden und Nordwesten die Wolken, an der Nordsee fällt hier und da auch etwas Regen. Überall sonst verzieht sich das Grau, sodass es klar und trocken bleibt. Die Werte sinken auf frische 13 bis 6 Grad, während es an den Küsten etwas milder bleibt.

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1: Im Studio ist Michael Miem. Thailand hat nach den schweren Grenzgefechten mit Kambodscha mit dem Bau eines dauerhaften Grenzzauns begonnen. Es wurde ein 1,3 Kilometer langer Pilotabschnitt fertiggestellt. Die Anlage besteht aus Stahlbetonplatten, Stahlgittern und Stacheldraht. Nach Angaben der thailändischen Armee soll der Zaun die Sicherheit entlang der gemeinsamen Grenze erhöhen. Die Sozialausgaben sind im vergangenen Jahr auf fast ein Drittel der Wirtschaftsleistung in Deutschland gestiegen. Laut Bundesregierung gab es Ausgabensteigerungen in allen Sozialversicherungssystemen, alleine bei der gesetzlichen Krankenversicherung fast 8%, bei der Pflegeversicherung über 11%, bei der Rentenversicherung rund 6%. An der französischen Atlantikküste bei Bordeaux sind wegen eines sich weiter ausbreitenden Waldbrandes inzwischen rund 10.000 Touristen und etwa 1.000 Anwohner vorsorglich evakuiert worden. Betroffen sind Urlauber aus 8 Ferienzentren und von 3 Campingplätzen. Nach Angaben der Präfektur wurde bislang niemand verletzt. Die Einsatzkräfte kämpfen weiter gegen die Flammen. Der Krieg zwischen den USA und dem Iran treibt die Ölpreise weiter nach oben. Der Preis für ein Barrel der Nordseesorte Brent stieg zeitweise auf über $98 und damit weiter in Richtung der Marke von $100.
2: Steigende Ölpreise treiben auch Benzin und Diesel in Deutschland weiter nach oben. Bei uns ist der Sprit deutlich teurer als in den europäischen Nachbarländern. Kritiker sprechen von einem Paradies für Mineralölkonzerne, die kräftig Kasse machen. Auch der Staat freut sich über hohe Spritpreise, weil dann wieder höhere Steueranteile in die Kassen zurückfließen. Inzwischen wird die Forderung nach staatlich vorgegebenen Preisobergrenzen immer lauter.
1: Der Berliner Senat geht mit einem neuen Mietenscan gegen mögliche Verstöße gegen die Mietpreisbremse vor. Dabei werden Wohnungsinserate im Internet automatisch überprüft. Im Juni wurden mehr als 7.700 Angebote untersucht. Bei 46% besteht der Verdacht auf einen Verstoß. Die betroffenen Vermieter sollen nun angeschrieben und zur Überprüfung der Miethöhe aufgefordert werden. Der Mietenscan soll künftig monatlich eingesetzt werden.
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3: Der Ausblick aufs Wetter mit Julia Kersten. Richtiges Sommerfeeling gibt es im Südwesten sowie oben an der Ostsee. Dort bleibt es den ganzen Tag freundlich, oft sonnig, komplett trocken. Der Südwesten holt sich mit bis zu 27 Grad den Spitzenwert. An den Küsten weht dazu ein frischer, angenehmer Nordwestwind. Generell ist heute eher der Wechsel aus Sonne und Wolken angesagt. In der Nordhälfte zieht es sich zeitweise zu, wobei im Osten sowie an den Alpen auch mal ein Schauer oder kurze Gewitter möglich sind. Im Rest des Landes bleibt es freundlicher bei Werten zwischen 19 und 25 Grad. In der Nacht verdichten sich im Norden und Nordwesten die Wolken, an der Nordsee fällt hier und da auch etwas Regen. Überall sonst verzieht sich das Grau, sodass es klar und trocken bleibt. Die Werte sinken auf frische 13 bis 6 Grad, während es an den Küsten etwas milder bleibt.

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1: Im Studio ist Michael Miem. Thailand hat nach den schweren Grenzgefechten mit Kambodscha mit dem Bau eines dauerhaften Grenzzauns begonnen. Es wurde ein 1,3 Kilometer langer Pilotabschnitt fertiggestellt. Die Anlage besteht aus Stahlbetonplatten, Stahlgittern und Stacheldraht. Nach Angaben der thailändischen Armee soll der Zaun die Sicherheit entlang der gemeinsamen Grenze erhöhen. Die Sozialausgaben sind im vergangenen Jahr auf fast ein Drittel der Wirtschaftsleistung in Deutschland gestiegen. Laut Bundesregierung gab es Ausgabensteigerungen in allen Sozialversicherungssystemen, alleine bei der gesetzlichen Krankenversicherung fast 8%, bei der Pflegeversicherung über 11%, bei der Rentenversicherung rund 6%. An der französischen Atlantikküste bei Bordeaux sind wegen eines sich weiter ausbreitenden Waldbrandes inzwischen rund 10.000 Touristen und etwa 1.000 Anwohner vorsorglich evakuiert worden. Betroffen sind Urlauber aus 8 Ferienzentren und von 3 Campingplätzen. Nach Angaben der Präfektur wurde bislang niemand verletzt. Die Einsatzkräfte kämpfen weiter gegen die Flammen. Der Krieg zwischen den USA und dem Iran treibt die Ölpreise weiter nach oben. Der Preis für ein Barrel der Nordseesorte Brent stieg zeitweise auf über $98 und damit weiter in Richtung der Marke von $100.
2: Steigende Ölpreise treiben auch Benzin und Diesel in Deutschland weiter nach oben. Bei uns ist der Sprit deutlich teurer als in den europäischen Nachbarländern. Kritiker sprechen von einem Paradies für Mineralölkonzerne, die kräftig Kasse machen. Auch der Staat freut sich über hohe Spritpreise, weil dann wieder höhere Steueranteile in die Kassen zurückfließen. Inzwischen wird die Forderung nach staatlich vorgegebenen Preisobergrenzen immer lauter.
1: Der Berliner Senat geht mit einem neuen Mietenscan gegen mögliche Verstöße gegen die Mietpreisbremse vor. Dabei werden Wohnungsinserate im Internet automatisch überprüft. Im Juni wurden mehr als 7.700 Angebote untersucht. Bei 46% besteht der Verdacht auf einen Verstoß. Die betroffenen Vermieter sollen nun angeschrieben und zur Überprüfung der Miethöhe aufgefordert werden. Der Mietenscan soll künftig monatlich eingesetzt werden.
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3: Der Ausblick aufs Wetter mit Julia Kersten. Richtiges Sommerfeeling gibt es im Südwesten sowie oben an der Ostsee. Dort bleibt es den ganzen Tag freundlich, oft sonnig, komplett trocken. Der Südwesten holt sich mit bis zu 27 Grad den Spitzenwert. An den Küsten weht dazu ein frischer, angenehmer Nordwestwind. Generell ist heute eher der Wechsel aus Sonne und Wolken angesagt. In der Nordhälfte zieht es sich zeitweise zu, wobei im Osten sowie an den Alpen auch mal ein Schauer oder kurze Gewitter möglich sind. Im Rest des Landes bleibt es freundlicher bei Werten zwischen 19 und 25 Grad. In der Nacht verdichten sich im Norden und Nordwesten die Wolken, an der Nordsee fällt hier und da auch etwas Regen. Überall sonst verzieht sich das Grau, sodass es klar und trocken bleibt. Die Werte sinken auf frische 13 bis 6 Grad, während es an den Küsten etwas milder bleibt.

0: Leistung in Deutschland gestiegen. Laut Bundesregierung gab es Ausgabensteigerungen in allen Sozialversicherungssystemen, alleine bei der gesetzlichen Krankenversicherung fast 8%, bei der Pflegeversicherung über 11%, bei der Rentenversicherung rund 6%. An der französischen Atlantikküste bei Bordeaux sind wegen eines sich weiter ausbreitenden Waldbrandes inzwischen rund 10.000 Touristen und etwa 1.000 Anwohner vorsorglich evakuiert worden. Betroffen sind Urlauber aus 8 Ferienzentren und von 3 Campingplätzen. Nach Angaben der Präfektur wurde bislang niemand verletzt. Die Einsatzkräfte kämpfen weiter gegen die Flammen. Der Krieg zwischen den USA und dem Iran treibt die Ölpreise weiter nach oben. Der Preis für ein Barrel der Nordseesorte Brent stieg zeitweise auf über $98 und damit weiter in Richtung der Marke von $100.
1: Steigende Ölpreise treiben auch Benzin und Diesel in Deutschland weiter nach oben. Bei uns ist der Sprit deutlich teurer als in den europäischen Nachbarländern. Kritiker sprechen von einem Paradies für Mineralölkonzerne, die kräftig Kasse machen. Auch der Staat freut sich über hohe Spritpreise, weil dann wieder höhere Steueranteile in die Kassen zurückfließen. Inzwischen wird die Forderung nach staatlich vorgegebenen Preisobergrenzen immer lauter.
0: Der Berliner Senat geht mit einem neuen Mietenscan gegen mögliche Verstöße gegen die Mietpreisbremse vor. Dabei werden Wohnungsinserate im Internet automatisch überprüft. Im Juni wurden mehr als 7.700 Angebote untersucht. Bei 46% besteht der Verdacht auf einen Verstoß. Die betroffenen Vermieter sollen nun angeschrieben und zur Überprüfung der Miethöhe aufgefordert werden. Der Mietenscan soll künftig monatlich eingesetzt werden.
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3: Der Ausblick aufs Wetter mit Julia Kersten. Richtiges Sommerfeeling gibt es im Südwesten sowie oben an der Ostsee. Dort bleibt es den ganzen Tag freundlich, oft sonnig, komplett trocken. Der Südwesten holt sich mit bis zu 27 Grad den Spitzenwert. An den Küsten weht dazu ein frischer, angenehmer Nordwestwind. Generell ist heute eher der Wechsel aus Sonne und Wolken angesagt. In der Nordhälfte zieht es sich zeitweise zu, wobei im Osten sowie an den Alpen auch mal ein Schauer oder kurze Gewitter möglich sind. Im Rest des Landes bleibt es freundlicher bei Werten zwischen 19 und 25 Grad. In der Nacht verdichten sich im Norden und Nordwesten die Wolken, an der Nordsee fällt hier und da auch etwas Regen. Überall sonst verzieht sich das Grau, sodass es klar und trocken bleibt. Die Werte sinken auf frische 13 bis 6 Grad, während es an den Küsten etwas milder bleibt.

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1: Im Studio ist Michael Miem. Thailand hat nach den schweren Grenzgefechten mit Kambodscha mit dem Bau eines dauerhaften Grenzzauns begonnen. Es wurde ein 1,3 Kilometer langer Pilotabschnitt fertiggestellt. Die Anlage besteht aus Stahlbetonplatten, Stahlgittern und Stacheldraht. Nach Angaben der thailändischen Armee soll der Zaun die Sicherheit entlang der gemeinsamen Grenze erhöhen. Die Sozialausgaben sind im vergangenen Jahr auf fast ein Drittel der Wirtschaftsleistung

0: Nach Angaben der Präfektur wurde bislang niemand verletzt. Die Einsatzkräfte kämpfen weiter gegen die Flammen. Der Krieg zwischen den USA und dem Iran treibt die Ölpreise weiter nach oben. Der Preis für ein Barrel der Nordseesorte Brent stieg zeitweise auf über $98 und damit weiter in Richtung der Marke von $100.
1: Steigende Ölpreise treiben auch Benzin und Diesel in Deutschland weiter nach oben. Bei uns ist der Sprit deutlich teurer als in den europäischen Nachbarländern. Kritiker sprechen von einem Paradies für Mineralölkonzerne, die kräftig Kasse machen. Auch der Staat freut sich über hohe Spritpreise, weil dann wieder höhere Steueranteile in die Kassen zurückfließen. Inzwischen wird die Forderung nach staatlich vorgegebenen Preisobergrenzen immer lauter.
0: Der Berliner Senat geht mit einem neuen Mietenscan gegen mögliche Verstöße gegen die Mietpreisbremse vor. Dabei werden Wohnungsinserate im Internet automatisch überprüft. Im Juni wurden mehr als 7.700 Angebote untersucht. Bei 46% besteht der Verdacht auf einen Verstoß. Die betroffenen Vermieter sollen nun angeschrieben und zur Überprüfung der Miethöhe aufgefordert werden. Der Mietenscan soll künftig monatlich eingesetzt werden.
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3: Der Ausblick aufs Wetter mit Julia Kersten. Richtiges Sommerfeeling gibt es im Südwesten sowie oben an der Ostsee. Dort bleibt es den ganzen Tag freundlich, oft sonnig, komplett trocken. Der Südwesten holt sich mit bis zu 27 Grad den Spitzenwert. An den Küsten weht dazu ein frischer, angenehmer Nordwestwind. Generell ist heute eher der Wechsel aus Sonne und Wolken angesagt. In der Nordhälfte zieht es sich zeitweise zu, wobei im Osten sowie an den Alpen auch mal ein Schauer oder kurze Gewitter möglich sind. Im Rest des Landes bleibt es freundlicher bei Werten zwischen 19 und 25 Grad. In der Nacht verdichten sich im Norden und Nordwesten die Wolken, an der Nordsee fällt hier und da auch etwas Regen. Überall sonst verzieht sich das Grau, sodass es klar und trocken bleibt. Die Werte sinken auf frische 13 bis 6 Grad, während es an den Küsten etwas milder bleibt.

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1: Für die Meldungen im Studio Michael Miem. Die Sozialausgaben sind im vergangenen Jahr auf fast ein Drittel der Wirtschaftsleistung in Deutschland gestiegen. Laut Bundesregierung gab es Ausgabensteigerungen in allen Sozialversicherungssystemen, alleine bei der gesetzlichen Krankenversicherung fast 8%, bei der Pflegeversicherung über 11%, bei der Rentenversicherung rund 6%. Handwerkspräsident Jörg Dietrich drängt auf eine schnelle Abschaffung des Sonntagsbackverbots für Bäcker und Konditoren. Die Aufhebung sei bereits im Koalitionsvertrag vereinbart, müsse nun aber endlich umgesetzt werden. Dietrich kritisierte, dass Tankstellen sonntags Teiglinge aufbacken dürften, während Handwerksbäcker dabei eingeschränkt seien. Er sprach von einer großen Ungerechtigkeit und forderte ein Ende der weiteren Diskussionen. An der französischen Atlantikküste bei Bordeaux sind wegen eines sich weiter ausbreitenden Waldbrandes inzwischen rund 10.000 Touristen und etwa 1.000 Anwohner vorsorglich evakuiert worden. Betroffen

0: europäischen Nachbarländern. Kritiker sprechen von einem Paradies für Mineralölkonzerne, die kräftig Kasse machen. Auch der Staat freut sich über hohe Spritpreise, weil dann wieder höhere Steueranteile in die Kassen zurückfließen. Inzwischen wird die Forderung nach staatlich vorgegebenen Preisobergrenzen immer lauter.
1: Der Berliner Senat geht mit einem neuen Mietenscan gegen mögliche Verstöße gegen die Mietpreisbremse vor. Dabei werden Wohnungsinserate im Internet automatisch überprüft. Im Juni wurden mehr als 7.700 Angebote untersucht. Bei 46% besteht der Verdacht auf einen Verstoß. Die betroffenen Vermieter sollen nun angeschrieben und zur Überprüfung der Miethöhe aufgefordert werden. Der Mietenscan soll künftig monatlich eingesetzt werden.
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3: Das Wetter mit Julia Kersten. Der Norden und Nordwesten startet heute mit einem Mix aus Sonne und Wolken, es bleibt aber trocken. Überall sonst im Land gibt es Sonne satt, der Himmel bleibt klar und der Wind hält sich komplett zurück. Beim Blick aufs Thermometer ist heute alles dabei. Der Norden meldet erfrischende 20 Grad, es bleibt aber warm bei 22 bis 29 Grad. Im Rest des Landes bleibt es wolkenlos. Die Tiefstwerte liegen auf den Nordseeinseln bei milden 16 Grad, weiter südlich kühlt es auf 13 bis 7 Grad ab.

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1: Für die Meldungen im Studio Michael Miem. Die Sozialausgaben sind im vergangenen Jahr auf fast ein Drittel der Wirtschaftsleistung in Deutschland gestiegen. Laut Bundesregierung gab es Ausgabensteigerungen in allen Sozialversicherungssystemen, alleine bei der gesetzlichen Krankenversicherung fast 8%, bei der Pflegeversicherung über 11%, bei der Rentenversicherung rund 6%. Handwerkspräsident Jörg Dietrich drängt auf eine schnelle Abschaffung des Sonntagsbackverbots für Bäcker und Konditoren. Die Aufhebung sei bereits im Koalitionsvertrag vereinbart, müsse nun aber endlich umgesetzt werden. Dietrich kritisierte, dass Tankstellen sonntags Teiglinge aufbacken dürften, während Handwerksbäcker dabei eingeschränkt seien. Er sprach von einer großen Ungerechtigkeit und forderte ein Ende der weiteren Diskussionen. An der französischen Atlantikküste bei Bordeaux sind wegen eines sich weiter ausbreitenden Waldbrandes inzwischen rund 10.000 Touristen und etwa 1.000 Anwohner vorsorglich evakuiert worden. Betroffen sind Urlauber aus 8 Ferienzentren und von 3 Campingplätzen. Nach Angaben der Präfektur wurde bislang niemand verletzt. Die Einsatzkräfte kämpfen weiter gegen die Flammen. Der Krieg zwischen den USA und dem Iran treibt die Ölpreise weiter nach oben. Der Preis für ein Barrel der Nordseesorte Brent stieg zeitweise auf über $98 und damit weiter in Richtung der Marke von $100.
2: Steigende Ölpreise treiben auch Benzin und Diesel in Deutschland weiter nach oben. Bei uns ist der Sprit deutlich teurer als in den europäischen

0: auf einen Verstoß. Die betroffenen Vermieter sollen nun angeschrieben und zur Überprüfung der Miethöhe aufgefordert werden. Der Mietenscan soll künftig monatlich eingesetzt werden.
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2: Das Wetter mit Julia Kersten. Der Norden und Nordwesten startet heute mit einem Mix aus Sonne und Wolken, es bleibt aber trocken. Überall sonst im Land gibt es Sonne satt, der Himmel bleibt klar und der Wind hält sich komplett zurück. Beim Blick aufs Thermometer ist heute alles dabei. Der Norden meldet erfrischende 20 Grad, es bleibt aber warm bei 22 bis 29 Grad. Im Rest des Landes bleibt es wolkenlos. Die Tiefstwerte liegen auf den Nordseeinseln bei milden 16 Grad, weiter südlich kühlt es auf 13 bis 7 Grad ab.

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1: Für die Meldungen im Studio Michael Miem. Die Sozialausgaben sind im vergangenen Jahr auf fast ein Drittel der Wirtschaftsleistung in Deutschland gestiegen. Laut Bundesregierung gab es Ausgabensteigerungen in allen Sozialversicherungssystemen, alleine bei der gesetzlichen Krankenversicherung fast 8%, bei der Pflegeversicherung über 11%, bei der Rentenversicherung rund 6%. Handwerkspräsident Jörg Dietrich drängt auf eine schnelle Abschaffung des Sonntagsbackverbots für Bäcker und Konditoren. Die Aufhebung sei bereits im Koalitionsvertrag vereinbart, müsse nun aber endlich umgesetzt werden. Dietrich kritisierte, dass Tankstellen sonntags Teiglinge aufbacken dürften, während Handwerksbäcker dabei eingeschränkt seien. Er sprach von einer großen Ungerechtigkeit und forderte ein Ende der weiteren Diskussionen. An der französischen Atlantikküste bei Bordeaux sind wegen eines sich weiter ausbreitenden Waldbrandes inzwischen rund 10.000 Touristen und etwa 1.000 Anwohner vorsorglich evakuiert worden. Betroffen sind Urlauber aus 8 Ferienzentren und von 3 Campingplätzen. Nach Angaben der Präfektur wurde bislang niemand verletzt. Die Einsatzkräfte kämpfen weiter gegen die Flammen. Der Krieg zwischen den USA und dem Iran treibt die Ölpreise weiter nach oben. Der Preis für ein Barrel der Nordseesorte Brent stieg zeitweise auf über $98 und damit weiter in Richtung der Marke von $100.
2: Steigende Ölpreise treiben auch Benzin und Diesel in Deutschland weiter nach oben. Bei uns ist der Sprit deutlich teurer als in den europäischen Nachbarländern. Kritiker sprechen von einem Paradies für Mineralölkonzerne, die kräftig Kasse machen. Auch der Staat freut sich über hohe Spritpreise, weil dann wieder höhere Steueranteile in die Kassen zurückfließen. Inzwischen wird die Forderung nach staatlich vorgegebenen Preisobergrenzen immer lauter.
1: Der Berliner Senat geht mit einem neuen Mietenscan gegen mögliche Verstöße gegen die Mietpreisbremse vor. Dabei werden Wohnungsinserate im Internet automatisch überprüft. Im Juni wurden mehr als 7.700 Angebote untersucht. Bei 46% besteht der Verdacht,